Hallo von Limburg. Guten Tag. Was wird der Kurzka gewinnen? Kurzka.